Charles-Marie Widor, uvod i rondo. Marc Aichene, lirski sextet. Henri Tomasi, koncert za klarinet.